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1: Der ansteigende Alkoholkonsum und die Verbreitung von Trunkenheit unter Jugendlichen hat die Regierung dazu gezwungen, Maßnahmen zu ergreifen. Vor 4 Jahren wurde von freiwilligen Eltern die Elternpatrouille gebildet, um dieses wachsende Problem zu bekämpfen. Oberflächlich sieht es so aus, als würden die Eltern der freiwilligen Patrouille einfach mit den Jugendlichen sprechen.
2: Ich habe keine Ahnung, ich bin einfach rausgegangen und da war es einfach, war ich draußen.

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Ich muss das halt lernen anzunehmen. Ich nehme es ja schon teilweise an, aber alles, das hat noch nicht verarbeitet, das dauert halt. Das gehört zu meinem Leben dazu, ganz einfach. Weil es hat sich einfach, das kann man nicht leugnen, das wird mich immer begleiten, weil das hat mein ganzes Leben verändert.

Song. Sag von uns zum aktuellen Album Nice Noise. Und er heißt Got That Feeling.